收费措施的方面，现在此时此刻，从凌晨零点到早上五点钟将是暂停收费的时段。那在今天呢，也是单一费率的状况哦。以上就是今天的这个交通疏导措施啊，根据端午连假的交通疏导措施提醒大家。那你想要知道更多路况上面的资讯的话，邀请您继续锁定警察广播电台咯。国三南下在机场系统前的外线车道有散落了布条，请您一定要小心。0800001123 0000 0000 0000 0000 0000 0000 0000 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